0: 13 horas e 40 minutos.
1: Heute ist einer der Tage, an denen uns alles gelingt.